Länger war es ruhig um eine der besten Rockbands Kanadas. Aber jetzt melden sich Theory of a Deadman lautstark zurück. Die Single Barricade von Theory of a Deadman ist neu auf Rockantenne Österreich.

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Ihr zweite Single aus einem würdigen Abschlussalbum einer unglaublichen Karriere. Nur nach vorn von den Toten Hosen ist neu auf Rockantenne Österreich. Neu.

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1: The Rolling Stones, Foreign Tongues. Mit ihrem 2023er Album Hackney Diamonds hätten die Rolling Stones einen würdigen Schlusspunkt ihrer Albumkarriere setzen können. Aber Mick Jagger und Co. machen einfach weiter und legen jetzt ihr mittlerweile 25. Studioalbum vor. Zugegeben, beim ersten Hören erreicht das neue Werk nicht ganz das Level des Vorgängers, aber es ist und bleibt ein hervorragendes Stones-Album. Foreign Tongues präsentiert sich musikalisch etwas variabler als der Vorgänger. Aber auch hier ist eines klar. Die Stones sind und bleiben die Stones und damit natürlich die größte Rockband der Welt. Es ist ein Album, über das wir uns definitiv freuen können. Foreign Tongues von den Rolling Stones ist unser Album der Woche auf Rockantenne Österreich.
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hinterlassen hatten, selbst wieder besetzt. Aber bei der Nachfolge haben Nevertell aus Florida ein Wörtchen mitzureden. Die Single Other Side von Nevertell ist neu. Auf Rockantenne Österreich. 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

Pünktlich zur Open-Air-Saison schütteln Airborne einen weiteren Hit aus ihren aufgekrempelten Ärmeln. Alive After Death, Last Plane Out von Airborne ist neu auf Rockantenne Österreich.

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1: Dienstag, guten Morgen. Wir sind gemeinsam früh aufgestanden und das soll sich auch auszahlen. Survivor, jetzt kurz auf 5.
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0: Residents of the United States am Dienstag. Guten Morgen in der Rockantenne Österreich. Frühschicht. In ganz Österreich auf DAB Plus, in ganz Wien auf UKW. Wurscht, ob wir gerade am Weg in die Arbeit sind, um früher anzufangen, weil es tagsüber eh nur noch heiß ist. Oder vielleicht seid ihr auch gerade am Weg nach Hause von der Nachtschicht. Wir kommen gemeinsam durch mit Cheap Trick. Jetzt, kurz auf 5.
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nicht stressen lassen am Dienstag in der Rockantenne Österreich Frühschicht. Bevor es am Dienstag so richtig losgeht, holen wir uns noch einmal gemeinsam kurz ein bisschen Entspannung her, holen noch einmal kurz Luft mit Phantom Planet und dann legen wir gemeinsam gescheit los. Mit Dio, jetzt. Gleich ab 6.

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1: Was bringst du hin? Oder bist du was Dunkleres, Nirvana? Box. Gleich hier in der Rockantenne Österreich Frühschicht.
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0: wahnsinnig gut, Nirvana. Kurz nach halb sechs.
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0: Nirvana ist ja eine der Bands der 90er, brauchen wir glaube ich nicht reden. Und genau diesen Sound holt eine unserer Lieblingsbands aus Österreich ins Jahr 2026. Der Shut Up Club aus Wien. Und ich bin ja auch nicht nur ein Fan von guten Bandnamen, weil Shut Up

Club finde ich schon sehr, sehr gut. Ich mag auch, wenn es eine Geschichte gibt hinter der Band. Der Shut-Up Club, die Mitglieder haben sich kennengelernt auf einer Party. Und das Schöne ist, die haben da einfach beschlossen, eine Band zu gründen. Haben ja auch schon viele von uns einmal gemacht, gell? Aber der Shut-Up Club hat es halt durchzogen. Können wir uns ein Beispiel nehmen. Shut-Up Club, The End Is Near. Jetzt in der Rockantenne Österreich-Frühschicht.

Der Sound der 80er in Excess in der Rockkonzert Österreich Frühschicht. Dienstag in ganz Österreich stehen wir gemeinsam auf, weil es besser ist. In ganz Österreich auf DAB Plus, in ganz Wien auf UKW. Und gleich schauen wir auf die Musiknews. Das machen wir immer hier um Punkt zum Aufstehen. Und ihr findet unsere News auch den ganzen Tag in der Rockkonzert Österreich App. Snow Patrol, jetzt, gleich Punkt 6.

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1: Neffen the Tears. Und dann drehen wir wieder auf mit den Rageblocks. Achtung vor wahnsinnig viel Spaß. Ring of Fire, gleich hier in der Rockantenne Österreich Frühschicht.
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7: Hey. Das Rockantenne Österreich weiter. Heute am Dienstag schon in der Früh Gewitter und Regen von Vorarlberg bis nach Salzburg und das bleibt dann den restlichen Tag so, da kann es immer wieder trüb bleiben und auch regnen. Von Niederösterreich über das Burgenland bis in die Steiermark heute mehr Sonne, aber auch am Nachmittag können da einzelne Gewitter durchziehen. Es bleibt heute teilweise heiß und ein bisschen schwül mit 25 bis 33 Grad.
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9: Im Studio Christina Adler. Die Hitze und Trockenheit hat in den vergangenen Wochen für viele leere Brunnen in Österreich gesorgt. Täglich müssen deshalb Feuerwehren ausrücken und Wasser bringen. In der Steiermark etwa sind es derzeit bis zu 10 Transporte pro Tag. Betroffen sind Bauernhöfe, Almhütten und auch private Haushalte. Am meisten Wasser geht für Hygiene drauf. Wer kürzer duscht, tropfende Wasserhähne repariert und im Garten Regenwasser nutzt, kann einiges sparen. Österreich soll digital fitter werden. Aktuell haben rund 2/3 der Österreicher digitale Grundkenntnisse und damit liegen wir EU-weit auf Platz 7. Eine neue Wirtschaftsplattform, die heute präsentiert

0: präsentiert wird, soll Staat, Unternehmen und Wissenschaft zusammenbringen und Österreich unter die Top 3 der Digitalnationen in der EU bringen. Und in der Fußball-WM geht's ins Halbfinale. Heute Abend um 21 Uhr duellieren sich Frankreich und Spanien. Morgen zur selben Zeit machen sich dann England und Argentinien das zweite Finalticket aus. Alle vier Halbfinalisten sind ehemalige Weltmeister. Das hat's zuvor zuletzt 1990 und 1970 gegeben. Das Finalspiel steigt dann am Sonntag um 21 Uhr.
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2: Seit dem Wochenende steht fest, es wird auch 2027 ein Forest Glade Festival geben. Das haben die Veranstalter rund um die diesjährige Ausgabe am Samstag bekannt gegeben, wo Bands wie Rise Against oder Life of Agony gespielt haben. Das Forest Glade 2027 wird am Freitag, den 9. Juli stattfinden, wieder im Schlosspark Esterhazy in Eisenstadt. Tickets sind bereits erhältlich. 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
3: Danke Martin.
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3: Eure Songs, eure Geschichten, das ist alles, worum es hier bei mir geht. Eure Rocksongs, eures Lebens. Der nächste kommt gleich vom Harald aus Kärnten und ihr schickt mir am besten gleich euren in unsere Reihe. Welchen Song sich der Harald ausgesucht hat, das hören wir gleich. 2 nach 6.
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0: Steffen de Ziers, Dienstag, 9 nach 6. Guten Morgen.
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0: Songs, die wir immer hören können, wurscht wie müde wir sind, weil sie uns einfach das gewisse Etwas geben, um durch den Tag zu kommen. Oder Songs, die uns grundsätzlich auszucken lassen, wurscht, ob wir gerade, weiß ich, im Stau sitzen oder bei der Kasse beim Einkaufen. Das sind unsere Rocksongs unseres Lebens. Ihr schickt mir euren Song jetzt in unsere App. Das kann wirklich alles sein. Von der Ballade bis zum härtesten Metal-Song überhaupt. Und mit ein bisschen Glück melde ich mich bei euch. Und für jeden eurer Songs gibt es das Rockantenne Österreich Heferl geschenkt.
2: Mein Name ist Harald, ich komme aus Kärnten, am Randein. Und der Rocksong meines Lebens ist der Number of the Beast. Ah, weil es einfach so viel Kraft, so viel Stimmung, so viel schwere Zeiten, was ich da in Erinnerung habe. Einfach die komplette Kraft, die Stimme von ihm, das komplette Instrumental, das ist einfach das gewaltigste Lied, was es gibt.
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Anfang der 90er, Green Day-Sänger Billy Joe Armstrong wird von seiner Freundin verlassen, weil die nach Ecuador zieht. Das ist schlecht. Und wir bekommen alle diesen Song hier, das ist gut. Wir sind die Rockons in Österreich Frühschicht. Dienstag in ganz Österreich auf DRB Plus und in ganz Wien auf UKW. Avril Lavigne. Jetzt 18:08.

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0: wahnsinnig gut aus, am Dienstag in der Früh, 6.26 Uhr.
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2: Loving Spoonful.

0: Summer City gibt's gleich und der Flappert. Hysteria, gleich hier in der Rockkonzert Österreich Frühschicht.
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1: Im Studio Christina Adler. Die Hitze und Trockenheit hat in den vergangenen Wochen für viele leere Brunnen in Österreich gesorgt. Täglich müssen deshalb Feuerwehren ausrücken und Wasser bringen. In der Steiermark etwa sind es derzeit bis zu 10 Transporte pro Tag. Betroffen sind Bauernhöfe, Almhütten und auch private Haushalte. Am meisten Wasser geht für Hygiene drauf. Wer kürzer duscht, tropfende Wasserhähne repariert und im Garten Regenwasser nutzt, kann einiges sparen. Österreich soll digital fitter werden. Aktuell haben rund 2/3 der Österreicher digitale Grundkenntnisse und damit liegen wir EU-weit auf Platz 7. Eine neue Wirtschaftsplattform, die heute präsentiert wird, soll Staat, Unternehmen und Wissenschaft zusammenbringen und Österreich unter die Top 3 der Digitalnationen in der EU bringen. Und in der Fußball-WM geht's ins Halbfinale. Heute Abend um 21 Uhr duellieren sich Frankreich und Spanien. Morgen zur selben Zeit machen sich dann England und Argentinien das zweite Finalticket aus. Alle 4 Halbfinalisten sind ehemalige Weltmeister. Das hat's zuvor zuletzt 1990 und 1970 gegeben. Das Finalspiel steigt dann am Sonntag um 21 Uhr.

0: Die ganzen fast 6 Minuten der Vibrance Hysteria gibt es heute nur hier bei uns in der Rockantenne Österreich Frühschicht. 20 vor 7.
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0: 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Und jetzt im Juli geht es um ein Kunstwerk. 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Alle werden euch drum beneiden. Es geht um ein Gemälde vom Künstler Uwe Rieber. Das Ganze schaut aus wie das letzte Abendmahl, aber da sind eben die größten Namen überhaupt drauf, das Rock'n'Roll. Uwe, wer ist da alle drauf?
2: Konkret drauf sind, also die Jesus-Position nimmt ein der Lemmy in der Mitte und drumherum platziert sind dann Elvis, der Chester Bennington, die Janis Joplin, der Jimi Hendrix, John Lennon, Bon Scott, Eddie Van Halen, Tina Turner, Freddie Mercury, David Bowie, Kurt Cobain, habe ich ganz vergessen, Ozzy Osbourne natürlich.
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Da geht einfach immer wahnsinnig groß Oasis. Kommen ja im Herbst ins Kino für uns alle, die bei der Reunion-Tour nicht dabei sein haben können, weil die Tickets ja wahnsinnig schnell weg gewesen sind sowieso. Und vielleicht auch, weil wir keinen Kredit dafür haben, aufnehmen wollen. Ne? Kann ja auch sein. Oasis bringen eine Doku ins Kino über ihre ersten Konzerte eben nach 16 Jahren Funkstille. Im September ist es dann soweit, aber wir halten euch da eh auf dem Laufenden in unseren Musik-News. Die findet ihr immer in der Rockanzeige in Österreich. Guten Morgen am Dienstag. Mit der Average. 10 vor 7.

0: Ein bisschen was Entspannteres, The Police, Don't Stand So Close To Me. Hier ist die Rockkonzerne Österreich, Frühschicht, 6:58, gleich drehen wir wieder auf. ACDC-Garantie gibt es gleich hier nach den Musiknews. Da geht es um Mick Jagger von den Stones, von dem hört man ja eigentlich nie irgendwas Politisches. Und das hat auch einen Grund, hat er uns verraten. Mehr dazu um Punkt 7.
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9: Dienstag, 1 nach 7, guten Morgen. Das Rockantenne Österreich, Wetter heute Gewitter und Regen, aber auch wieder heiß. Bregenz beim Hafen jetzt schon 23 Grad, Villach bei der Traubrücke 20, Wien beim Karlsplatz 22. In der Früh jetzt Gewitter und Regen, vor allem von Vorarlberg bis nach Salzburg, da kann es auch den restlichen Tag immer wieder trüb bleiben. Von Niederösterreich über das Burgenland bis in die Steiermark heute mehr Sonne, aber am Nachmittag kommen dann auch einzelne Gewitter durch. Es bleibt aber auch teilweise sehr heiß mit 25 bis 33 Grad.

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2: Im Studio Christina Adler.
3: Nach dem tödlichen Flugzeugabsturz mit 2 Toten und 2 Schwerverletzten am Sonntag in Garming in Niederösterreich wurde das Wrack geborgen. Ein Sachverständiger soll nun die genaue Unfallursache klären. Erste Hinweise sollen auf ein technisches Problem hindeuten. Laut einem Medienbericht soll der Pilot kurz vor dem Absturz über Funk einen Motorausfall und fehlenden Öldruck gemeldet haben. Bestätigt wurde das aber noch nicht. Die Hitze und Trockenheit hat in den vergangenen Wochen für viele leere Brunnen in Österreich gesorgt. Täglich müssen deshalb Feuerwehren ausrücken und Wasser bringen. In der Steiermark etwa sind es derzeit bis zu 10 Transporte pro Tag. Betroffen sind Bauernhöfe, Almhütten und auch private Haushalte. Am meisten Wasser geht für Hygiene drauf. Wer kürzer duscht, tropfende Wasserhähne repariert und im Garten Regenwasser nutzt, kann einiges sparen. Wer in Wien eine planbare Operation braucht, soll künftig schneller zu einem Termin kommen. Dafür startet jetzt eine neue Online-Plattform. Dort können Patienten ihre Daten eingeben und Befunde hochladen. Danach bekommen sie einen Termin in einem passenden Spital. Zuerst gilt das Angebot nur für Hüft- und Knieoperationen, später soll es aber auch auf andere Eingriffe ausgeweitet werden.
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0: Mick Jagger äußert sich auf der Bühne nicht politisch und das ist Absicht, sagt er. In einem Podcast der New York Times spricht der Rolling Stones Frontmann darüber, wie er seinen Job als Entertainer anlegt. Laut Jagger soll das Publikum die Probleme der Welt während eines Konzerts vergessen. Er möchte die Leute da nicht von der Bühne aus belehren. Das gilt aber nicht für die Songs an sich, sagt er außerdem, denn auf dem neuen Stones-Album Foreign Tongues finden sich durchaus einige politische Zeilen. 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
4: Danke Martin.
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4: Bitte, guten Morgen. Dunkle Industrial Metal und Klassik, die größten Rocksongs spielt. Und das geht's ja gleich bei uns im Events-Update in ein paar Minuten. Aber vorher schauen wir, dass wir wach werden, so wie wir es nur hier können. AC/DC-Garantie. Jetzt 4 nach 7.
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0: Schön dunkel fahren wir in den Dienstag mit den Sisters of Mercy. Hier ist die Rockkonzerte Österreich Frühschicht, gleich Aerosmith, 7:12. Aber vorher schauen wir, wo wir uns live wiedersehen.
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0: Wie klingen eigentlich Songs wie der hier? 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

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In der Rockkonzern Österreich Frühschicht in ganz Wien auf UKW. In ganz Österreich auf DAB Plus. Bevor der Dienstag richtig losgeht, holen wir noch einmal gemeinsam Luft am Weg in die Arbeit. Mit U2. 7:21.

0: Bernete. 7.29
1: Uhr. 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
0: Wir machen ein bisschen den Sommer ins Auto. Die Beach Boys. Und Toto. Afrika, gleich hier in der Rockantenne Österreich. Frühschicht.
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4: Im Studio Christina Ader. Nach dem tödlichen Flugzeugabsturz mit 2 Toten und 2 Schwerverletzten am Sonntag in Garming in Niederösterreich wurde das Wrack geborgen. Ein Sachverständiger soll nun die genaue Unfallursache klären. Erste Hinweise sollen auf ein technisches Problem hindeuten. Laut einem Medienbericht soll der Pilot kurz vor dem Absturz über Funk einen Motorausfall und fehlenden Öldruck gemeldet haben. Bestätigt wurde das aber noch nicht. Die Hitze und Trockenheit hat in den vergangenen Wochen für viele leere Brunnen in Österreich gesorgt. Täglich müssen deshalb Feuerwehren ausrücken und Wasser bringen. In der Steiermark etwa sind es derzeit bis zu 10 Transporte pro Tag. Betroffen sind Bauernhöfe, Almhütten und auch private Haushalte. Am meisten Wasser geht für Hygiene drauf. Wer kürzer duscht, tropfende Wasserhähne repariert und im Garten Regenwasser nutzt, kann einiges sparen. Wer in Wien eine planbare Operation braucht, soll künftig schneller zu einem Termin kommen. Dafür startet jetzt eine neue Online-Plattform. Dort können Patienten ihre Daten eingeben und Befunde hochladen. Danach bekommen sie einen Termin in einem passenden Spital. Zuerst gilt das Angebot nur für Hüft- und Knieoperationen, später soll es aber auch auf andere Eingriffe ausgeweitet werden.
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Toto, Afrika, hier ist die Rockkonzerne Österreich Frühschicht am Dienstag, 14. Juli. Guten Morgen, ein guter Tag für Revolution. Heute ist der französische Nationalfeiertag. Die Franzosen denken vielleicht auch daran, wenn sie heute Abend bei der Fußball-WM spielen. Und ihr sitzt jetzt im Auto und fragt euch, warum erzählt er mir das? Wir sind ja gar nicht in Frankreich. Das ist völlig richtig. Ja, aber mir ist jeder anders recht, um über großartige Bands aus Frankreich zu reden. Gojira, Landmarks, Alcest.

Ihr seid schon gescheit, Wumms. Gut, in einem Land, wo die Revolution auch ordentlich geknallt hat, wundert mich eh gar nichts mehr. Und wir alle nehmen auch was mit für heute in der Früh. Wir lassen uns nämlich heute fix nichts gefallen von niemandem, nirgendwo. Rage Against the Machine, zugegeben, nicht aus Frankreich. Völlig wurscht, sensationell. Jetzt in der Rockantenne Österreich, Frühschicht. 7.42 Uhr.

nicht immer schreien muss. Dave Draymond, Disturbed am Dienstag in der Rockantenne Österreich. Frühschicht, guten Morgen nach dem Aufstehen. Guten Morgen auch schon an alle, die mitten in der Arbeit sind. Wir fahren gemeinsam durch den Dienstag in ganz Österreich auf DAB+, in ganz Wien auf UKW. Mit Bluesrock, CC Top, 7.51 Uhr.

0: Carsten Digital anscheinend, Sissi Top am Dienstag in der Rockantenne Österreich Frühschicht. Machen wir gleich weiter so. An Tagen wie diesen. Die Hosen geben uns gleich was mit für den Dienstag nach den Musiknews. Wir haben schon einen Termin für nächsten Sommer. Es geht um das Forest Glade 2027. Gleich hier um Punkt 8.
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10: 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Hey.
12: Dienstag, Punkt 8, guten Morgen. Das Rockantenne Österreich, Wetter heute, Gewitter, aber es bleibt heiß. Bregenz beim Hafen 23 Grad, viel auch bei der Traubrücke 20, Wien beim Karlsplatz 22. In der Früh jetzt Gewitter und Regen von Vorarlberg bis nach Salzburg und das bleibt einen restlichen Tag hier trüb. Von Niederösterreich über das Burgenland bis in die Steiermark. Doch ein bisschen mehr Sonne, aber am Nachmittag können dann auch einzelne Gewitter durchziehen. Aber es bleibt, wie gesagt, teilweise heiß mit 25 bis 33 Grad.
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13: Im Studio Christina Ader. TikTok, Instagram und Co. könnten in Europa für Kinder unter 13 Jahren bald stark eingeschränkt werden. Anbieter müssen ihre Social-Media-Plattformen kindersicher machen. So lautet zumindest der gestern präsentierte Expertenbericht, der an EU-Kommissionspräsidentin Ursula von der Leyen übergeben wurde. In Österreich plant die Bundesregierung ja sogar ein Social-Media-Verbot für Kinder unter 14 und will dabei vorerst an diesem nationalen Plan festhalten. Gerade noch glimpflich ausgegangen ist gestern ein Sturz in eine Gletscherspalte. Zwei österreichische Alpinisten waren in den Ötztaler Alpen unterwegs. Als eine Schneebrücke gebrochen ist, ist ein 53-Jähriger dann rund 8 Meter tief in eine Eisspalte gestürzt. Da er angeseilt war, konnte sein Bruder ihn festhalten und Hilfe rufen. Ein Notarzthubschrauber hat den Mann dann aus der Spalte gerettet. Er ist unverletzt geblieben. Und in der Fußball-WM geht's ins Halbfinale. Heute Abend um 21 Uhr duellieren sich Frankreich und Spanien. Morgen zur selben Zeit machen sich dann England und Argentinien das zweite Finalticket aus. Alle 4 Halbfinalisten sind ehemalige Weltmeister. Das hat's zuvor zuletzt 1990 und 1970 gegeben. Das Finalspiel steigt dann am Sonntag um 21 Uhr.
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14: Seit dem Wochenende steht fest, es wird auch 2027 ein Forest Glade Festival geben. Das haben die Veranstalter rund um die diesjährige Ausgabe am Samstag bekannt gegeben, wo Bands wie Rise Against oder Life of Agony gespielt haben. Das Forest Glade 2027 wird am Freitag, den 9. Juli stattfinden, wieder im Schlosspark Esterhazy in Eisenstadt. Tickets sind bereits erhältlich. 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
12: Danke Martin.
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12: Guten Morgen am Dienstag und wir schicken euch in die Therme, damit ihr eure müden Knochen nach den Festivals wieder auf Vordermann bringen könnt für die nächsten Shows. Wie ihr euch eure Pause zwischen den Festivals holt, reden wir gleich. 2 nach 8.
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0: Und wenn ihr es kennt, am Dienstag ist die Rockkonzert Österreich Frühschicht. 7:55. Erst am Wochenende haben wir gemeinsam gefeiert in Eisenstadt um Forest Glade und der Konzertsommer geht ja auch weiter. Ja? 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Die Ulrike aus Oberösterreich, die bräuchte dringend neue Kraft für die nächsten Konzerte. Wo hast denn du Vollgas gegeben bis jetzt im Festivalsommer?
1: Ja, Nova Rock gewesen. Das erste Mal seit 2007 und mit fast 40 ist es halt schon ein bisschen. Und mein Mann fast 50, da ist es schon ein bisschen anstrengender als mit 20. Man hält sich nicht mehr so lange auf. Der Kopf ist 20, der Körper aber nicht.
0: Ja, das reicht aber auch für sie. Ich finde, das ist ja auch okay. Also mitfeiern ist okay, aber man spürt es dann länger, gell? Man hat dann ein bisschen länger was davon.
1: Ja, schon. Man braucht dann noch einen. Vorher hat man halt einen Tag zum nicht auspacken Urlaub braucht, jetzt braucht man halt 3 Tage zum erholen.
0: Einmal, dass man wieder aufstehen kann ohne Schmerzen. Hey, ich kenn das,
1: genau.
0: Ich kenn das. Du Ulrike, das heißt, ihr würdet zu zweit gleich in die Therme fahren wahrscheinlich?
1: Ja, mit meinem Mann, weil in erster Linie braucht er die Erholung. Er ist ein 10 Jahre älter fast.
0: Ah ja, 10 Jahre machen auch einen Unterschied. Am Samstag

0: wird aus allen, die sich angemeldet haben, ein Name gezogen. Das heißt, was ich dir jetzt schon sagen kann, ist unbedingt erreichbar sein am Samstag. Also vielleicht das Handy auf laut stellen, falls die Kollegen sich bei dir melden, nicht, dass du es dann verpasst. Ja, das wäre schlimm.
1: War natürlich extrem cool.
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Eindeutig der Sound der 90er, no doubt. Guten Morgen am Dienstag ins Auto in ganz Österreich auf DAB Plus, in ganz Wien auf UKW. Das ist die Rockantenne Österreich. Frühschicht und gemeinsam schaffen wir auch den Dienstag. Mit den Kings of Leon, 19.08.

0: Einfach wahnsinnig gut. Priest in der Rockantenne Österreich, Frühschicht, Dienstag, 8.28 Uhr.
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2: Ein bisschen was Sanfteres.
0: Und der Blue Oyster Cult. Der Song mit der Cowbell, Don't Fear the Reaper, gleich hier in der Rockantenne Österreich Frühschicht.
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17: Im Studio Christina Aber. TikTok, Instagram und Co. könnten in Europa für Kinder unter 13 Jahren bald stark eingeschränkt werden. Anbieter müssen ihre Social-Media-Plattformen kindersicher machen. So lautet zumindest der gestern präsentierte Expertenbericht, der an EU-Kommissionspräsidentin Ursula von der Leyen übergeben wurde. In Österreich plant die Bundesregierung ja sogar ein Social-Media-Verbot für Kinder unter 14 und will dabei vorerst an diesem nationalen Plan festhalten. Gerade noch glimpflich ausgegangen ist gestern ein Sturz in eine Gletscherspalte. 2 österreichische Alpinisten waren in den Ötztaler Alpen unterwegs. Als eine Schneebrücke gebrochen ist, ist ein 53-Jähriger dann rund 8 Meter tief in eine Eisspalte gestürzt. Da er angeseilt war, konnte sein Bruder ihn festhalten und Hilfe rufen. Ein Notarzthubschrauber hat den Mann dann aus der Spalte gerettet. Er ist unverletzt geblieben. Und in der Fußball-WM geht's ins Halbfinale. Heute Abend um 21 Uhr duellieren sich Frankreich und Spanien. Morgen zur selben Zeit machen sich dann England und Argentinien das 2. Finalticket aus. Alle 4 Halbfinalisten sind ehemalige Weltmeister. Das hat's zuvor zuletzt 1990 und 1970 gegeben. Das Finalspiel steigt dann am Sonntag um 21 Uhr.
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0: getan, denkt aus den 70ern, Blue Oyster Cult. 8.40 Uhr.
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0: Immer am Dienstag, immer um kurz nach 8:30. Ein Song rückwärts. Ihr erkennt den. Und ich schenke euch unser Album der Woche und das ist eigentlich klar, welches es diese Woche hat sein müssen, weil die größte Band auf diesem Planeten ja letzten Freitag ein Album rausgebracht hat und natürlich ist das dann unser Album der Woche.

Die Stones, Foreign Tongues, das neue Album, schenke ich euch, aber nur, wenn ihr mir Folgendes beantworten könnt, weil das Album heute wichtig ist, ist es auch ein bisschen schwerer. Zugegeben, welcher Song aus den 80ern könnte das sein? Wie gesagt, ein bisschen kniffliger heute, dreht es vielleicht jetzt ein bisschen lauter auf im Auto.

einer der geilsten 80er-Songs, von denen, wenn man mich fragt. Aber die Frage ist halt, von wem ist der Song? Und vor allem, wie heißt der Song? Jetzt anrufen 08000 18 666. Und ich schenke euch unser Album der Woche, Foreign Tongues von den Stones. Und so klingt's.

0: Sehr, sehr geile 90er Nummer Wallflowers. 8:51 Uhr, jetzt geht's um einen Song aus den 80ern. So viel kann ich schon mal verraten.
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0: Ein Song rückwärts, ihr kennt ihn und ich schenke euch das neue Album von den Stones. Das ist der Deal. Ja, die Lösung von meinem Rätsel brauche ich allerdings vorher noch. Gibt es eben am Dienstag eben um 8:45 Uhr ein Song rückwärts und ihr solltet eben sagen, welcher das ist. Es ist 08000 18 666.

0: Ein bisschen eine Spezialfrage, gell? Gar nicht so einfach. 0800 18 666. Welchen Power-Song aus den 80ern suche ich? Andi Kasper hier, wen habe ich dran?
1: Da ist der Robert.
0: Robert, was machst du gerade? Wo bist du?
1: Ich bin im Büro.
0: Ah ja, okay. Bist schon früh aufgestanden heute? Bist schon
1: einigermaßen, ja, um die kühlen Stunden zu nutzen.
0: Ja, oder das klingt natürlich vernünftig. Wo bist denn du zu Hause noch einmal?
1: In Graz.
0: In Graz. Robert aus Graz. Robert, was sagst du? Welcher Song ist das gewesen? Ich finde, heute war es nämlich gar nicht so einfach.
1: Ich sage, es ist eine kanadische Band.
0: Okay, ja, was sagst du?
1: Und zwar Loverboy.
0: Ja.
1: Working for the Weekend möglicherweise.

0: Ich fand es so schwer, oder? Oder habe ich mich da geirrt?
1: Ich habe es zufälligerweise unlängst normal gehört und da kam die Idee.
0: Okay. Ich finde, das ist einer der geilsten 80er-Songs von denen überhaupt, weil der gibt einen wirklich scheidene mit. Also das ist eh, was man braucht in der Früh. Robert, ich schenke dir das neue Album von den Stones, Foreign Tongues. Finden wir hier wahnsinnig gut, deswegen ist es natürlich auch unser Album der Woche. Bin schon sehr gespannt, was du dazu sagst.
1: Ja, das, was ich bis jetzt gehört habe, ist sehr ansprechend auf jeden Fall.
0: Ja, also man kann sagen, die Stones bleiben auf jeden Fall nicht stehen, probieren immer wieder neue Dinge aus und das ist gut. Robert, ich wünsche dir viel Spaß mit dem neuen Stones-Album. Ja?
1: Danke, danke.

0: Zum Wach bleiben am Dienstag Loverboy in der Rockantenne Österreich Frühschicht. Und gleich geht's weiter mit Ihnen hier. Nightwish nach dem Musiknews. Da geht's um Mick Jagger, der sich ja auf der Bühne politische Kommentare eher verkneift. Und warum er das macht, das hat er uns erzählt. Hören wir gleich um Punkt 9.
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12: Das Rockantenne Österreich Wetter. Heute Gewitter, aber auch wieder heiß. Schon in der Früh hat es geregnet und am Vormittag von Vorarlberg bis nach Salzburg und das bleibt den restlichen Tag auch sehr trüb da. Von Niederösterreich über das Burgenland bis in die Steiermark heute mehr Sonne, aber spätestens am Nachmittag können da auch Gewitter durchziehen. Es bleibt aber teilweise heiß mit 25 bis 33 Grad. Heute am Abend und in der Nacht kommt dann auch immer wieder Regen und Gewitter durch in ganz Österreich. Und morgen am Mittwoch in der Früh geht es dann mehr oder weniger auch so weiter. Es bleibt unbeständig den ganzen Tag in der ganzen Rockrepublik. Ein Mix aus Sonne, Wolken und auch Gewittern, aber es bleibt heiß mit 25 bis 31 Grad.
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14: Im Studio Christina Adler. Aktuell sind in Österreich etwa 300.000 Menschen spielsüchtig. Spielsuchtexperten beobachten gerade jetzt während der Fußball-WM eine massive Zunahme an Anfragen in den Suchtberatungsstellen. Und einige werden gerade jetzt rückfällig, heißt es. Sportwetten gelten in Österreich rechtlich nicht als Glücksspiel, sondern als Geschicklichkeitsspiel, was die Experten scharf kritisieren. TikTok, Instagram und Co. könnten in Europa für Kinder unter 13 Jahren bald stark eingeschränkt werden. Anbieter müssen ihre Social-Media-Plattformen kindersicher machen. So lautet zumindest der gestern präsentierte Expertenbericht, der an EU-Kommissionspräsidentin Ursula von der Leyen übergeben wurde. In Österreich plant die Bundesregierung ja sogar ein Social-Media-Verbot für Kinder unter 14 und will dabei vorerst an diesem nationalen Plan festhalten. Bereits zum zweiten Mal innerhalb einer Woche ist ein Mensch bei einem Einsatz der US-Einwanderungsbehörde ICE erschossen worden. Dieses Mal im Bundesstaat Maine. Laut Hilfsorganisationen sollte der 26-jährige Kolumbianer abgeschoben werden. Als er mit seinem Auto flüchten wollte, wurde er von einem ICE-Beamten erschossen. Der Fall sorgt erneut für Kritik und Proteste gegen das harte Vorgehen der US-Einwanderungsbehörde.
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15: Mick Jagger äußert sich auf der Bühne nicht politisch und das ist Absicht, sagt er. In einem Podcast der New York Times spricht der Rolling Stones Frontmann darüber, wie er seinen Job als Entertainer anlegt. Laut Jagger soll das Publikum die Probleme der Welt während eines Konzerts vergessen. Er möchte die Leute da nicht

0: von der Bühne aus belehren. Das gilt aber nicht für die Songs an sich, sagt er außerdem, denn auf dem neuen Stones-Album Foreign Tongues finden sich durchaus einige politische Zeilen. 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
1: Danke, Martin.
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1: Dienstagvormittag und wir schauen gleich wieder, wo wir live gemeinsam unterwegs sind. Einmal geht es um Platten ohne Ende und einmal um Pop-Punk live in Wien. Gleich mehr dazu. 3 nach 9.
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0: Friday in der Früh. Und alles wird gut, auch am Dienstag. Hier ist die Rockantenne Österreich Frühschicht. 14 nach 9.
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0: Pop-Punk zum ordentlich auszucken. Eine der wichtigsten Bands des Pop-Punk kommt zu uns mit ihrer eigenen Headline-Show und als Support haben sie Neck Deep dabei, Simple Plan, auf ihrer Bigger Than You Think Tour, 20. 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
2: Wenn du Swiftie bist, solltest du kommen. Wenn du Rolling Stones magst, solltest du kommen. Und wenn du irgendwas dazwischen magst, solltest du natürlich auch kommen. Also es ist für jeden was dabei. Wer das Bierfest kennt, in dessen Rahmen ja auch die Summer Nights sind, weiß, dass es jeden Freitag Live-Musik gibt. Soviel ich weiß, spielen am 21. August Gucci Pop. Das ist Dialekt-Pop aus Österreich.
0: Bei den Vinyl und Music Summer Nights 21. und 22. August in der Ottakringer Brauerei in Wien. Und wenn ihr noch weitere Termine braucht gegen akute Langeweile, die findet ihr alle bei uns in der Rockantenne Österreich App. Den ganzen Tag direkt am Handy. Die Manic Street Preachers. Geht das ein bisschen ruhiger an. 15 nach 9.

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0: Metallica am Dienstag, 9.32 Uhr.
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0: Ein bisschen was Fröhlicheres, YNT. Summertime Girls gibt's gleich in Coldplay. Talks gleich hier in der Rockantenne Österreich Frühschicht.
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3: Im Studio Christina Adler. Aktuell sind in Österreich etwa 300.000 Menschen spielsüchtig. Spielsuchtexperten beobachten gerade jetzt während der Fußball-WM eine massive Zunahme an Anfragen in den Suchtberatungsstellen. Und einige werden gerade jetzt

0: Rückfällig heißt es. Sportwetten gelten in Österreich rechtlich nicht als Glücksspiel, sondern als Geschicklichkeitsspiel, was die Experten scharf kritisieren. TikTok, Instagram und Co. könnten in Europa für Kinder unter 13 Jahren bald stark eingeschränkt werden. Anbieter müssen ihre Social-Media-Plattformen kindersicher machen. So lautet zumindest der gestern präsentierte Expertenbericht, der an EU-Kommissionspräsidentin Ursula von der Leyen übergeben wurde. In Österreich plant die Bundesregierung ja sogar ein Social-Media-Verbot für Kinder unter 14 und will dabei vorerst an diesem nationalen Plan festhalten. Bereits zum zweiten Mal innerhalb einer Woche ist ein Mensch bei einem Einsatz der US-Einwanderungsbehörde ICE erschossen worden. Dieses Mal im Bundesstaat Maine. Laut Hilfsorganisationen sollte der 26-jährige Kolumbianer abgeschoben werden. Als er mit seinem Auto flüchten wollte, wurde er von einem ICE-Beamten erschossen. Der Fall sorgt erneut für Kritik und Proteste gegen das harte Vorgehen der US-Einwanderungsbehörde.
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0: Der Dienstag gehört uns in der Rockantenne Österreich Frühschicht. Guten Morgen, schön, dass ihr dabei seid. Und heute am Nachmittag fahrt ihr weiter mit Martin Hammerl im Rockantenne Österreich Homeground, der heute wieder versucht, euch ein bisschen reinzulegen mit meinem Kollegen, der Manuel Gerber.
1: Ja, ich wollte gerade sagen, der Manuel macht das, ich lege gar nicht mehr rein. Ja, ich bin ein netter Mensch.
0: Du bist nur der Bote.
1: Genau. Manuel Gerber, mein lieber Kollege, macht das. Der versucht, euch reinzulegen mit Lyrik oder Lüge, wo er sich einen Rocktext sucht und den auf Deutsch übersetzt, ja, aus dem Englischen. Oder er lässt sich absoluten Blödsinn einfallen. Das ist dann das, was er euch zum Reinlegen versucht. Jetzt schon mal die Nummer einspeichern unter 08000 18 666. Ratet ihr dann am Nachmittag mit, ob es wirklich ein echter Text ist oder ein Blödsinn. Die richtige Antwort, die bringt euch das Feierabendbier auf unsere Rechnung.
0: Und das Witzige ist, manchmal klingt es, als hätte man das Feierabendbier schon vorher getrunken, also wenn man das so übersetzt. Weil manchmal ist es ein bisschen wild. Aber ihr werdet draufkommen, heute im Rockantenne Österreich Homeland. Und der startet immer um 15 Uhr.

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1: Die All-American Rejects. Und Finn Lizzy. Und das, was weitergeht am Dienstagvormittag, gleich hier bei Rock Antenne Österreich.

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8: Das Rockantenne Österreich Wetter. Heute Gewitter, aber auch wieder heiß. Schon in der Früh hat es geregnet und am Vormittag von Vorarlberg bis nach Salzburg und das bleibt den restlichen Tag auch sehr trüb da. Von Niederösterreich über das Burgenland bis in die Steiermark heute mehr Sonne, aber spätestens am Nachmittag können da auch Gewitter durchziehen. Es bleibt aber teilweise heiß mit 25 bis 33 Grad. Heute am Abend und in der Nacht kommt dann auch immer wieder Regen und Gewitter durch in ganz Österreich. Und morgen am Mittwoch in der Früh geht es dann mehr oder weniger auch so weiter. Es bleibt unbeständig den ganzen Tag in der ganzen Rockrepublik. Ein Mix aus Sonne, Wolken und auch Gewittern, aber es bleibt heiß mit 25 bis 31 Grad.
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10: Im Studio Christina Adler. Am Flughafen Wien sind im Juni 2,8 Millionen Menschen unterwegs gewesen. Das sind um fast 6% weniger Passagiere als noch vor einem Jahr. Als Gründe nennt der Flughafen Wien vor allem das kleinere Angebot von Billigfluglinien und die anhaltende Krise im Nahen Osten. Insgesamt sind heuer in den ersten 6 Monaten rund 14,3 Millionen Fluggäste gezählt worden. Das ist ebenfalls ein Rückgang. Ein deutliches Plus mit 5% hat es im Juni dagegen beim Frachtaufkommen gegeben. Hitze und kaum Niederschlag gefährden aktuell die österreichische Trinkwasserversorgung. In mehreren Regionen werden die Menschen bereits zum Wassersparen aufgerufen, wie etwa in Kärnten, in Köttmannsdorf oder in Stall im Mölltal. Doch viele halten sich nicht daran. Wichtig sei es nun, unnötigen Wasserverbrauch zu vermeiden, also kein Auto waschen, Pool befüllen oder Rasen wässern. Aktuell sind in Österreich etwa 300.000 Menschen spielsüchtig. Spielsuchtexperten beobachten gerade jetzt während der Fußball-WM eine massive Zunahme an Anfragen in den Suchtberatungsstellen. Und einige werden gerade jetzt rückfällig, heißt es. Sportwetten gelten in Österreich rechtlich nicht als Glücksspiel, sondern als Geschicklichkeitsspiel, was die Experten scharf kritisieren.
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0: Rockantenne Österreich Wetter. Heute Gewitter, aber auch wieder heiß. Schon in der Früh hat es geregnet und am Vormittag von Vorarlberg bis nach Salzburg und das bleibt den restlichen Tag auch sehr trüb da. Von Niederösterreich über das Burgenland bis in die Steiermark heute mehr Sonne, aber spätestens am Nachmittag können da auch Gewitter durchziehen. Es bleibt aber teilweise heiß mit 25 bis 33 Grad. Heute am Abend und in der Nacht kommt dann auch immer wieder Regen und Gewitter durch in ganz Österreich. Und morgen am Mittwoch in der Früh geht es dann mehr oder weniger auch so weiter. Es bleibt unbeständig den ganzen Tag in der ganzen Rockrepublik. Ein Mix aus Sonne, Wolken und auch Gewittern, aber es bleibt heiß mit 25 bis 31 Grad.
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2: Im Studio Alexander Fekonja. Im Prozess um mutmaßliche Anschlagspläne auf die Wiener Regenbogenparade könnten am Landesgericht St. Pölten heute weitere Urteile fallen. Zwei Brüder im Alter von 20 und 23 Jahren sind angeklagt. Sie sollen sich in einer Chatgruppe mit IS-Anhängern über Anschlagspläne ausgetauscht haben. Der Jüngere soll sogar geplant haben, ein Sturmgewehr für einen Angriff auf die Pride 2023 zu besorgen. Ein 16-jähriger Mitbeschuldigter ist bereits rechtskräftig verurteilt worden. In Großbritannien ist für Labour-Abgeordneten Andy Burnham der Weg zum Premiersessel so gut wie frei. 349 der 404 Labour-Mandatare stehen hinter ihm. Eine Gegenkandidatur ist damit nicht mehr möglich. Am Freitag soll Burnham offiziell als Premierministerkandidat bestätigt werden. Die Amtsübergabe durch den scheidenden Premier Keir Starmer ist für Montag geplant. Und am Flughafen Wien sind im Juni 2,8 Millionen Menschen unterwegs gewesen. Das sind fast 6% weniger als vor einem Jahr. Als Gründe nennt der Flughafen das kleinere Angebot von Billigfluglinien und die Krise im Nahen Osten. In den ersten 6 Monaten des Jahres waren es rund 14,3 Millionen Fluggäste, ebenfalls ein Rückgang. Beim Frachtaufkommen gab es im Juni dagegen ein Plus von 5%.
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8: Das Rockantenne Österreich Wetter. Heute Gewitter, aber auch wieder heiß. Schon in der Früh hat es geregnet und am Vormittag von Vorarlberg bis nach Salzburg und das bleibt den restlichen Tag auch sehr trüb da. Von Niederösterreich über das Burgenland bis in die Steiermark heute mehr Sonne, aber spätestens am Nachmittag können da auch Gewitter durchziehen. Es bleibt aber teilweise heiß mit 25 bis 33 Grad. Heute am Abend und in der Nacht kommt dann auch immer wieder Regen und Gewitter durch in ganz Österreich. Und morgen am Mittwoch in der Früh geht es dann mehr oder weniger auch so weiter. Es bleibt unbeständig den ganzen Tag in der ganzen Rockrepublik. Ein Mix aus Sonne, Wolken und auch Gewittern, aber es bleibt heiß mit 25 bis 31 Grad.
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9: 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Im Studio Alexander Fekonja. Weniger Geld, mehr Sorgen. So geht es mehr als die Hälfte der 16- bis 29-Jährigen in Österreich. Die meisten jungen Menschen blicken im neuen AK-Jugendmonitor zwar positiv in die Zukunft, aber ungleich verteilt. Entscheidend ist da nämlich vor allem die finanzielle Situation. Mehr als die Hälfte gibt an, bereits Ersparnisse aufgebraucht oder sich verschuldet zu haben. Ein Fünftel muss Umzugspläne verschieben oder in der Aus- und Weiterbildung zurückstecken. Nach dem Ausbruch eines großen Waldbrandes südlich von Paris sind nun zwei Verdächtige wegen Brandstiftung festgenommen worden, heißt es aus dem französischen Innenministerium. Das Feuer zählt zu den schlimmsten Waldbränden seit langem im Großraum Paris. Rund 1300 Hektar sind verbrannt, etwa 1000 Menschen mussten evakuiert werden. Benzin und Diesel sind mit dem Start in die neue Woche wieder teurer geworden. Diesel hat gestern im Schnitt 1,85 Euro pro Liter gekostet, Super 1,77, nachdem die Preise am Sonntag noch gesunken sind. Grund ist der wieder gestiegene Ölpreis wegen der erneut aufgeflammten Kämpfe im Nahen Osten. Die Preise liegen aber weiterhin deutlich unter den Höchstständen vom April.
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5: Das Rockantenne Österreich Wetter. Heute Gewitter, aber auch wieder heiß. Schon in der Früh hat es geregnet und am Vormittag von Vorarlberg bis nach Salzburg und das bleibt den restlichen Tag auch sehr trüb da. Von Niederösterreich über das Burgenland bis in die Steiermark heute mehr Sonne, aber spätestens am Nachmittag können da auch Gewitter durchziehen. Es bleibt aber teilweise heiß mit 25 bis 33 Grad. Heute am Abend und in der Nacht kommt dann auch immer wieder Regen und Gewitter durch in ganz Österreich. Und morgen am Mittwoch in der Früh geht es dann mehr oder weniger auch so weiter. Es bleibt unbeständig den ganzen Tag in der ganzen Rockrepublik. Ein Mix aus Sonne, Wolken und auch Gewittern, aber es bleibt heiß mit 25 bis 31 Grad.
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6: Im Studio Alexander Fekonja. Nächstes Kapitel in Sachen EU-Erweiterung. Mit der Ukraine wird heute in Brüssel über die heiklen Themen Außenpolitik, Sicherheit und Verteidigung verhandelt. Auch mit Moldau, Montenegro und Albanien gehen die Beitrittsgespräche weiter. Deswegen ist heute von einem super Dienstag die Rede, denn 4 EU-Beitrittskonferenzen an einem Tag hat es zuletzt im Jahr 2002 vor der großen EU-Erweiterung von 2004 gegeben. Im Prozess um mutmaßliche Anschlagspläne auf die Wiener Regenbogenparade könnten am Landesgericht St. Pölten heute weitere Urteile fallen. Zwei Brüder im Alter von 20 und 23 Jahren sollen sich in einer Chatgruppe mit IS-Anhängern über Anschlagspläne ausgetauscht haben. Die beiden streiten alles ab. Schon am ersten Prozesstag wurde ein

0: 16-jähriger Mitangeklagter verurteilt. Er ist mit 6 Monaten bedingt davon gekommen. Die Österreicherinnen und Österreicher greifen seltener zu einem Gebrauchtwagen, zeigen Zahlen der Statistik Austria. Der Markt dafür ist im ersten Halbjahr um über 5% geschrumpft, das Neuwagengeschäft dagegen um 15% gewachsen. Deutlich mehr gebrauchte E-Autos werden gekauft, während Verbrenner rückläufig sind. Am beliebtesten bleibt bei Gebrauchtautos die Marke VW.
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1: The Rolling Stones, Foreign Tongues. Mit ihrem 2023er Album Hackney Diamonds hätten die Rolling Stones einen würdigen Schlusspunkt ihrer Albumkarriere setzen können. Aber Mick Jagger und Co. machen einfach weiter und legen jetzt ihr mittlerweile 25. Studioalbum vor. Zugegeben, beim ersten Hören erreicht das neue Werk nicht ganz das Level des Vorgängers, aber es ist und bleibt ein hervorragendes Stones-Album. Foreign Tongues präsentiert sich musikalisch etwas variabler als der Vorgänger. Aber auch hier ist eines klar. Die Stones sind und bleiben die Stones und damit natürlich die größte Rockband der Welt. Es ist ein Album, über das wir uns definitiv freuen können. Foreign Tongues von den Rolling Stones ist unser Album der Woche auf Rockantenne Österreich.
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11: Das Rockantenne Österreich Wetter. Heute Gewitter, aber auch wieder heiß. Schon in der Früh hat es geregnet und am Vormittag von Vorarlberg bis nach Salzburg und das bleibt den restlichen Tag auch sehr trüb da. Von Niederösterreich über das Burgenland bis in die Steiermark heute mehr Sonne, aber spätestens am Nachmittag können da auch Gewitter durchziehen. Es bleibt aber teilweise heiß mit 25 bis 33 Grad. Heute am Abend und in der Nacht kommt dann auch immer wieder Regen und Gewitter durch in ganz Österreich. Und morgen am Mittwoch in der Früh geht es dann mehr oder weniger auch so weiter. Es bleibt unbeständig den ganzen Tag in der ganzen Rockrepublik. Ein Mix aus Sonne, Wolken und auch Gewittern, aber es bleibt heiß mit 25 bis 31 Grad.
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12: Im Studio Alexander Fekonja. Nach einem Boom in den Corona-Jahren ist der Wohnmobilmarkt in Österreich heuer um fast 24% eingebrochen. Grund dafür sind laut Branchenvertretern unter anderem die steigende NOVA, also Steuern, die sich am Verbrauch und CO2-Ausstoß der Fahrzeuge orientieren. Dadurch sind viele Fahrzeuge deutlich teurer geworden. Händler kritisieren, dass die Politik dem Problem bisher nicht entgegenwirkt. Das antifaschistische Bildungscamp wird es heuer nicht mehr am Perschmannhof in Kärnten geben, sondern am Thurner See. Vor einem Jahr hatte es dort ja einen umstrittenen Polizeieinsatz gegeben, der laut Innenministerium teilweise rechtswidrig war. Die strafrechtlichen Ermittlungen der Staatsanwaltschaft Graz gegen Teilnehmer und beteiligte Polizisten laufen noch immer. Und einen käsigen Kriminalfall gibt es aktuell in Bayern. 20 Tonnen Emmentaler sind auf dem Transportweg von Bayreuth nach Frankreich spurlos verschwunden. Ein Lastwagen wurde bei einer Käserei beladen, ist am Zielort in Frankreich aber nie angekommen. Der Schaden beträgt rund 80.000 Euro. Die Polizei ermittelt.
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Länger war es ruhig um eine der besten Rockbands Kanadas. Aber jetzt melden sich Theory of a Deadman lautstark zurück. Die Single Barricade von Theory of a Deadman ist neu auf Rockantenne Österreich.

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15: Das Rockantenne Österreich Wetter, da ist einiges unterwegs aktuell im Land, also Unwetter gibt es zum Beispiel in Salzburg, Kärnten oder der Steiermark, aufpassen. Derzeit in Bregenz 30 Grad, in Salzburg sind es nur noch 19 und in Wien am Westbahnhof aktuell 31 Grad. Am Abend und in der Nacht sind weiter Regenschauer und stellenweise heftige Gewitter möglich, später wird es dann weniger in der Nacht. Morgen Mittwoch Sonne und Wolken gemischt, immer wieder gibt es Regen oder Gewitter, die sind übers ganze Land verteilt. Am nassesten wird es in den Bergen, höchstens 32 Grad mit viel Sonne.
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16: 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Im Studio Alexandra Fekonja. Im Prozess um mutmaßliche Anschlagspläne auf die Vienna Pride vor 3 Jahren sind heute 2 Brüder im Alter von 20 und 23 Jahren zu 6 Monaten bzw. 1 Jahr bedingter Haft verurteilt worden, weil sie laut Richter Propaganda für den Islamischen Staat betrieben haben. Für einen tatsächlich geplanten Anschlag auf die Pride gäbe es dagegen keinen Nachweis. Die Urteile müssen noch bestätigt werden. Nach einem Boom in den Corona-Jahren ist der Wohnmobilmarkt in Österreich heuer um fast 24% eingebrochen. Grund dafür sind laut Branchenvertretern unter anderem die steigende Nova, also Steuern, die sich am Verbrauch und CO2-Ausstoß der Fahrzeuge orientieren. Dadurch sind viele Fahrzeuge deutlich teurer geworden. Händler kritisieren, dass die Politik dem Problem bisher nicht entgegenwirkt. Die Westbahn denkt über neue Verbindungen nach Kärnten und Osttirol nach. Geplant sind Strecken bis nach Lienz und über Salzburg nach Spital-Millstätter See. Ob die Umsetzung wirklich schon zum Fahrplanwechsel im Dezember erfolgt, ist laut einem Westbahnsprecher aber noch offen. Grund für die Verzögerung könnte auch die europaweite Zugknappheit sein.
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15: Einen wunderschönen Dienstagnachmittag. Österreichweit über DAB Plus und in ganz Wien auch über UKW habt ihr aufgedreht.

0: eine Rockrepublik voller geiler Events. Die hört uns da, was los ist. Nächste Woche, nächste Jahreszeit, nächsten Monat, es ist einfach immer was los. Wir schauen es uns gleich genauer an, hier im Rockantenne Österreich Home Run.
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0: Dienstagnachmittag mit dem Rock Antenne Österreich Home Run mit einem Klassiker wie Rosanna von Toto. Da kann sie noch gut werden.
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0: Zug nach Wien spielen im September quer durchs Land live. Die heimische Pop-Rock-Band unterwegs quer durch die Rockrepublik erlebt Zug nach Wien zum Beispiel live in Linz am 25. September im NN-Pad. 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Die schwedischen Metaller erlebt ihr dann nächstes Frühjahr live. 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
1: Einen Sommersong für euch. David Lee Roth. California Girls. Gleich mal, warum nichts? Und mit Breeders Down mischen wir es gut zusammen hier im besten Rock'n'Stop. Kryptonites gleich auf Rock Antenne Österreich.
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0: Dienstagnachmittag mit dem Rockantenne Österreich Home Run 4:10. 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

0: Skid Row.
1: Direkt nachdenklich für ihre Verhältnisse. I Remember You hier im Rockantenne Österreich Home Run am Dienstagnachmittag.
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1: Wir haben Billy Talents. Wenn ihr sagt, ja, ein bisschen was Entspannteres wäre auch fein, ja, kein Problem. Da legen wir dann noch mal Fitman's Earth Bands drauf. Und wir haben auch gleich hier das erste Mal hier auf Rock an seine Österreich die frische Single von Nickelback. Gerade frisch rausgekommen und da könnt ihr euch auf was Härteres einstellen. Gleich hier, kein Schmäh. 5 auf 4.
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0: Das Rockantenne Österreich. Wetter, da schaut's stellenweise nach Unwettern aus. Aktuell in Bregenz 28 Grad, in Klagenfurt sind's 29 und in St. Pölten beim Landhaus derzeit 31 Grad. Jetzt am Nachmittag sind vor allem so jetzt gerade in der Steiermark und im Burgenland noch Gewitter möglich. Am Abend und in der Nacht weiter Regenschauer und stellenweise heftige Gewitter, später dann weniger. Morgen Mittwoch Sonne und Wolken gemischt. Immer wieder gibt's Regen oder Gewitter, die sind übers ganze Land verteilt. Am nassesten wird's in den Bergen, höchstens 32 Grad mit viel Sonne.
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2: Im Studio Alexandra Fekonja. Hochgradig ungerecht nennen die Grünen den Umgang der Regierung mit der Hitze und starten deshalb eine Unterschriftenaktion für einen 5-Punkte-Plan. Der Plan sieht unter anderem Klimaanlagen für Schulen und Spitäler, gratis Freibad-Eintritt ab 35 Grad und 1 Million neu gepflanzte Bäume bis 2030 vor. Finanziert werden soll er durch den Verzicht auf Förderungen für emissionsstarke Pickup-Trucks. Bei einem Brand in der Brüsseler Innenstadt sind mehrere Tote gefunden worden. In einem Aufzug des sich im Umbau befindlichen Oxy Towers wurden sie entdeckt. 6 weitere Personen, womöglich Bauarbeiter, werden noch immer vermisst. Das Feuer ist heute in der Früh im 2. Stock ausgebrochen und hatte sich auf den Aufzugsschacht ausgebreitet. Und der Sohn der norwegischen Kronprinzessin Mette Marit, Marius Borg Høiby, wird nun offiziell aus dem Gefängnis in den Hausarrest mit Fußfessel entlassen. Die Staatsanwaltschaft hat ihre Berufung gegen diese Entscheidung zurückgezogen. Der 29-Jährige wurde im Juni unter anderem wegen Vergewaltigung und Gewalt gegen eine Ex-Freundin zu 4 Jahren Haft verurteilt. Das Urteil muss aber noch bestätigt werden.
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0: Gleich die frische Single von Nickelback, und wenn das ein Vorbote ist, na dann können wir uns auf ein schönes, hartes Album freuen, das dann auch bald kommen soll. Wie es klingt, hören wir gleich nach The Police, Manfred Mann's Earth Band und, wenn wir schon bei Hart sind, Billy Talent mit Red Flag.
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11 nach 4 im Rockern in Österreich, Home Run The Police mit Every Breath You Take. Jetzt gibt's fette News von dieser Band. Nickelback haben neues Material am Start. Sie haben in den letzten Tagen ja schon so drauf hingearbeitet. Heute ist es endlich soweit. Die neue Single Rattle the Cage ist draußen. Und das ist vor allem ein Song für die von euch, die gerne die härtere Seite von Nickelback mögen. Da geht's ab. Da sind wir weit entfernt von einer Rockballade, für die sie eigentlich bekannt sind. Und noch mehr gute Nachrichten für die Fans. Das ist nur der erste Vorbote für ein ganzes neues Album. Das kommt am 30. Oktober dann und heißt Everything Under the Sun. Wir freuen uns drauf, wir sind gespannt. Vor allem, wenn das Album dann das Ganze so klingt wie diese geile erste Single hier. Bist du fertig? Nickelback mit Rattle the Cage hier im Rockantenne Österreich Home Run das allererste Mal.

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1: Eine wunderschöne Ballade. Bryan Adams besingt den Summer of 69. Gleich hier eine der schönsten Rockballaden überhaupt. Und? Also Ausgleich zur Ballade dann noch Papa Roach mit Getting Away with Murder. Gleich hier im Rock Antenne Österreich Home Run.
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0: Dienstagnachmittag mit dem Rock Antenne Österreich Home Run und Dienstag, da gibt's für euch die Gelegenheit, mit euren Textkünsten Bier zu holen.
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0: Der Test für alle, ob sie den Rockstars eigentlich zuhören, was sie da so singen, was sie da von sich geben. Weil wenn man es dann auf Deutsch übersetzt, ist es wirklich oft so, dass man sagen müsste, von sich geben. Das ist ein ziemlicher Topfen. Das ist jetzt die Frage, ist das hier ein echter Songtext, was ihr gleich hört, oder einfach ein Blödsinn, den sich mein lieber Kollege Manuel Gärtner einfallen lassen hat? Lyric oder Lüge? Die richtige Antwort bringt euch jede Menge Murauerbier. Hier kommt das Rätsel für heute. Ist das echt?
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0: 08000 18666. Holt euch jetzt das Feierabendbier von Mura auf unsere Rechnung, wenn ihr mir sagt, ob das ein echter Text war oder nicht. Lyric oder Lüge? 08000 18666. Die Auflösung, die gibt's in einer halben Stunde hier im Rock an seine Österreich Home Run.

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0: Robert Plant, auch solo extrem stark, die Led Zeppelin-Legende. Tin Pan Valley hier im Rockantenne Österreich Home Run am Dienstagabend.
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0: Muse.

0: Die nächste interessante Stimme, Mike Oldfield und Roger Chapman gemeinsam, Shadow on the Wall, gleich hier im Rockart in Österreich, Home Run 3 vor 5.
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8: Das Rockantenne Österreich Wetter, da sind stellenweise Unwetter unterwegs. Aufpassen heißt zum Beispiel jetzt in Niederösterreich, im Burgenland, so die Gegend, da wird es jetzt richtig krachen. Derzeit in Bregenz 28 Grad, in Linz am Hauptplatz 27, in Eisenstadt noch heiß mit 30 Grad derzeit. Am Abend und in der Nacht sind weiter Regenschauer und stellenweise auch heftige Gewitter möglich, später dann weniger. Morgen Mittwoch Sonne und Wolken gemischt, immer wieder gibt es Regen oder Gewitter, die sind über das ganze Land verteilt. Am nassesten wird es in den Bergen, höchstens 32 Grad mit viel Sonne.
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10: Im Studio Alexander Fekonja. Die Regierung startet eine digitale Bildungsoffensive. Ab sofort stehen allen Menschen in Österreich gratis mehr als 145 Kurse, Module und Lernspiele zu digitalen Themen wie künstlicher Intelligenz, Cybersicherheit oder Programmieren zur Verfügung. Die Angebote sind online und in Präsenz nutzbar und richten sich an Menschen aller Altersgruppen. Hochgradig ungerecht nennen die Grünen den Umgang der Regierung mit der Hitze und starten deshalb eine Unterschriftenaktion für einen 5-Punkte-Plan. Der Plan sieht unter anderem Klimaanlagen für Schulen und Spitäler, gratis Freibad-Eintritt ab 35 Grad und 1 Million neu gepflanzte Bäume bis 2030 vor. Finanziert werden soll er durch den Verzicht auf Förderungen für emissionsstarke Pickup-Trucks. Die Europäische Zentralbank bereitet den digitalen Euro vor. Heute hat sie Zahlungsdienstleister ausgewählt, die am Pilotprojekt teilnehmen. Aus Österreich sind die Raiffeisenbank International und die BAWAG unter den insgesamt 36 Ausgewählten dabei. Das Pilotprojekt startet in der zweiten Jahreshälfte 2027. Der offizielle Start für den digitalen Euro wird frühestens 2029 erwartet.
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8: Es gibt gleich hier die Auflösung bei unserem Lyric- oder Lüge-Rätsel. Was war das jetzt heute? Ein echter Text oder nicht? Und wer holt sich das Feierabendsbier? Das hören wir gleich hier im Rockantenne Österreich Home Run. Österreichweit über DAB Plus und in ganz Wien auch über UKW.
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0: Eisbrecher hier im Rockantenne Österreich Home Run am Dienstagabend. So, wie schaut's aus? Hat's jemand lösen können?
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0: Jeden Dienstag das Rätsel. Unser lieber Manuel Gärtner, mein Kollege, der hat jede Woche einen Text für euch. Eure Aufgabe ist es rauszufinden, ob das ein echter Text ist oder nicht, den er einfach nur auf Deutsch übersetzt hat oder ob er sich Blödsinn einfallen lassen hat. Ja. Hier das Rätsel für heute.
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0: Ihr habt angerufen unter 0800 18666. Am schnellsten in der Leitung war der Ernst aus Wien.
3: Wann darf ich lösen?
0: Na, sag einmal. Bist du so sicher, lieber Ernst?
3: Na, bitte. Also ich bin mit dem Lidl aufgewachsen.
0: Was sagst du?
3: Ich war zwar noch nie in Montreux, und geraucht habe ich früher einmal, aber wenn ich das Lied höre, heißt es Smoke on the Water.
0: Also du sagst, es ist ein echter Text und du sagst, es ist Smoke on the Water.
3: Das ist ein echter Text und das ist Smoke on the Water.
0: Hören wir uns die Auflösung an.
3: Das klingt ja so schräg.
0: Ja, stimmt natürlich völlig. Ist natürlich völlig richtig, Smoke on the Water, aber wie du sagst, lieber Ernst, auf Deutsch klingt das schon schräg manchmal, oder? Es ist,
3: ja.
0: Manchmal ist es echt gescheiter, wenn man es nur auf Englisch hört, habe ich so das Gefühl. Ernst, aber deine Liebe zu Deep Purple, deine Liebe zu Smoke on the Water hat jetzt das Feierabendbier von Mura auf unsere Rechnung gebracht, auf jeden Fall.
3: Super, ich freue mich.
0: So schaut's aus, der Ernst, eiskalt abgestaubt. Nächste Woche könntet ihr das hier bei Lyric oder Lüge im Rockantenne Österreich Homerun. Die Nummer schon mal zum Einspeichern 0800 18 666, die kostenlose Studio-Hotline, immer gut, wenn die griffbereit ist. Und hier jetzt der Song, den der Ernst so bravourös erkannt hat bei Lyric oder Lüge heute. Smoke on the Water, Deep Purple im Rockantenne Österreich Homerun.

0: Und das gibt's gleich für euch.
1: Die Ärzte. Ich meine, gerade die Fahr in Urlaub-Songs klingen ja immer massiv noch Sommer, der vielleicht noch einmal extra. Bester Lanz gleich. Und The Pretty Reckless legen wir noch drauf mit Death by Rock'n'Roll. Gleich hier im Rock'n's in Österreich, Home Run.
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0: Einen wunderschönen Dienstagabend, liebe Rock-Community. Das ist der Rock an seine Österreich Home Run, österreichweit über DAB Plus und in ganz Wien auch über UKW. 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

0: Bruce Springsteen um 2:06 hier mit Rock Antenne Österreich.
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0: Avril Lavigne. Der Schwung fürs letzte bisschen Tag hier mit Rock Antenne Österreich und... Ganz viel Gefühl mit Rob Grill und Rock Sugar gleich im Rock Antenne Österreich Home Run.
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6: Das Rockantenne Österreich. Wetter, das schaut jetzt stellenweise immer noch nach Unwettern aus. In Bregenz derzeit 30 Grad. In Klagenfurt hat es massiv runtergekühlt, da sind es nur noch 18 Grad am Wörtherseeufer und in Krems in Niederösterreich derzeit 29 Grad. Am Abend und in der Nacht sind weiter Regenschauer und stellenweise heftige Gewitter möglich. Später wird es dann aber weniger in der Nacht. Morgen Mittwoch Sonne und Wolken gemischt. Immer wieder gibt es Regen oder Gewitter, die sind über das ganze Land verteilt. Am nassesten wird es in den Bergen. Höchstens 32 Grad mit viel Sonne.
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8: Im Studio Alexander Fekonja. Gratis digitale Bildung für alle. Das hat sich die Regierung zum Ziel genommen und startet nun eine neue Bildungsoffensive mit mehr als 145 Kursen zu Themen wie KI, Cybersicherheit oder Programmieren. Die Angebote sind online und in Präsenz nutzbar und richten sich an Menschen aller Altersgruppen. 30 Firmen und Institutionen beteiligen sich daran. Darunter sind Konzerne wie A1, Samsung und IBM. Ein Superdienstag, wie es die Kommission nennt, geht heute für die EU in Brüssel bald zu Ende. Einen Monat nach dem Start der Beitrittsverhandlungen hat die Ukraine heute einen weiteren Verhandlungsblock zu den wichtigen Bereichen Außenpolitik, Sicherheit und Verteidigung eröffnet. Weiters soll es auch Fortschritte bei den Verhandlungen mit Moldau, Montenegro und Albanien geben. Und Zeitungen sind in Italien so gar nicht mehr in. Die Auflagen sind dort auf einem historischen Tiefstand. Die tägliche Printauflage ist im Vorjahr auf rund 1,2 Millionen Exemplare gesunken. Ein Minus von über 9% gegenüber dem Vorjahr. Gleichzeitig gewinnen Streamingdienste wie Netflix weiter Marktanteile. Staatliche Fördermittel sind für viele Verlage inzwischen unverzichtbar geworden.
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6: Das hört ihr österreichweit über DAB Plus und in ganz Wien auch über UKW, wo wir dann gleich in unser aktuelles Album der Woche von den Rolling Stones reinhören. Nach Mr. Rob Grill und Sarah Lavin.
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0: Mr. Mister hier im Rockantenne Österreich Homerunner am Dienstag. Ein Klassiker, von dem wir jetzt zu ganz neuer Musik hüpfen.
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0: Die Rolling Stones mit Foreign Tongues. Album Nummer 25 von den Musiklegenden. Wie klingt's?

0: Großartig, wirklich. Die Stones geben nochmal alles. Ganz großes Album ist das geworden. Hören wir jetzt gleich hier im Song Rough and Twisted in voller Länge. Die Rolling Stones mit Foreign Tongues, unser Album der Woche.
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1: Aber in Summertime. Sometimes I wonder what I'm gonna do, but there ain't no cure for the summertime. Der Eddie Cochran mit dem Summertime Blues und Amai Herbst. Der November Rain kommt gleich von Guns N' Roses hier im Rockhans in Österreich. Home Run, genau 6:30.
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November Rain haben wir uns hier gegönnt. Ausgespielt vom ersten bis zum letzten Ton im Rock Antenne Österreich Home Run am Dienstag. 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Weil morgen ist Mittwoch, das heißt, es gibt das Rock Antenne Österreich Feierabend-Opening um kurz nach 17 Uhr. Jetzt in der Rock Antenne Österreich App anmelden mit eurem Song, mit dem ihr besonders gut in den Feierabend startet. 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Also jetzt anmelden in der Rock Antenne Österreich App. Ich rufe euch dann morgen an. 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Der Rock Antenne Österreich Home Run jetzt hier mit Twisted Sister. 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
1: Metallica. Oh ja, Enter Sandman gleich. Und dann noch ganz viel Emotion mit Stains und It's Been a While hier im Rock Antenne Österreich Home Run.

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5: Das Rockantenne Österreich-Wetter. Am Abend und in der Nacht sind weiter Regenschauer und stellenweise heftige Gewitter möglich, später dann weniger. Morgen Mittwoch Sonne und Wolken gemischt, immer wieder gibt's Regen oder Gewitter, die sind übers ganze Land verteilt. Am nassesten wird's in den Bergen, höchstens 32 Grad mit viel Sonne.
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7: Im Studio Alexander Fekonja. Weniger Geld, mehr Sorgen. So geht es mehr als die Hälfte der 16- bis 29-Jährigen in Österreich. Die meisten jungen Menschen blicken im neuen AK-Jugendmonitor zwar positiv in die Zukunft, aber ungleich verteilt. Entscheidend ist da nämlich vor allem die finanzielle Situation. Mehr als die Hälfte gibt an, bereits Ersparnisse aufgebraucht oder sich verschuldet zu haben. Ein Fünftel muss Umzugspläne verschieben oder in der Aus- und Weiterbildung zurückstecken. Die Menschen in der EU werden immer älter. Laut einer neuen Studie erreicht die EU-Bevölkerung 2029 mit rund 453 Millionen Menschen ihren Höchststand. Danach sinkt sie bis 2100 auf etwa 399 Millionen. Bis 2050 wird bereits ein Drittel der Menschen in der EU 65 Jahre oder älter sein, was auch Herausforderungen für den Arbeitsmarkt, die Pflege- und Bildungssysteme bedeutet. Und bei der Fußball-WM gibt's heute das erste Halbfinale zwischen Frankreich und Spanien. Frankreichs Trainer Didier Deschamps geht da in die letzte Mission, denn nach dieser WM ist für ihn Schluss. Den WM-Titel hat er ja bereits als Spieler und als Trainer schon einmal geholt. Noch zwei Siege und dann könnte er im Finish den Titel zum dritten Mal bejubeln. Ankick ist heute um 21 Uhr.
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5: Österreichweit über DAB Plus und in ganz Wien auch über UKW, da geht's ab jetzt hier mit Metallica.
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0: Die Jay Giles Band mit Centerfold hier im Rock Antenne Österreich Home Run am Dienstag.
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0: Heute eine Band für euch, da werdet ihr euch vielleicht kurz fragen, ja? Das ist made in Austria und was Aktuelles auch, das klingt älter und das klingt noch Amerikaner oder so, nein. Widespread, die sind Österreicher, auch wenn es wirklich nicht so klingt stellenweise. Gegründet in den 1980ern, vielleicht liegt da das Geheimnis. Die haben einfach dazwischen lang Pause gemacht und haben sich ihren Sound von damals bewahrt. Jetzt sind sie wieder am Werken und so klingt das dann auch mit Take It Away hier, Widespread bei Made in Austria im Rock Antenne Österreich Home Run.

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1: Cream.
2: In the sunshine of your love.
1: Und Creed. Ähnlich klingender Bandname, könnten musikalisch kaum weniger miteinander zu tun haben, aber beides geile Rocksongs. My Sacrifice und Sunshine of Your Love gleich im Rock Antenne Österreich Home Run.
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0: Pink Floyd hier im Rock Antenne Österreich Home Run am Dienstagabend. Einmal Rock aus Deutschland, einmal aus Schweden. Beide warten noch heuer auf euch.
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0: Zum Beispiel sogar schon nächste Woche mit den Broilers in Wien. Die deutschen Rocker sind gleich für zwei Termine in Wien und für den 25. Juli, also den Samstag, gibt es sogar noch Tickets. Die Broilers in der Arena Wien, mit dabei die Veteranen von Hot Water Music. Und dann aus Schweden, Europe. It's the final countdown. 40 Jahre der Final Countdown, das Jubiläum. Die Party dazu steigt im Wiener Gasometer. Europe live am 17. Oktober. Unterstützung gibt es aus Kanada von The Damn Truth. 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
6: Im Studio Alexander Fekonja. Bei der Fußball-WM startet in gut einer Stunde mit dem ersten Halbfinale zwischen Frankreich und Spanien die heiße Phase. Spaniens Jungstar Yamal hat da bereits eine Kampfansage an die Franzosen ausgerichtet. Frankreichs Trainer Didier Deschamps ist da zurückhaltender. Er sieht Spanien als Favorit. Für ihn geht es auch in die letzte Mission, denn nach dieser WM ist für ihn Schluss. Morgen gibt es dann das zweite Halbfinale. Da kämpfen dann England und Argentinien um den Einzug ins Finale. Klare Kante zeigt das Außenministerium gegen Moskau und hat den russischen Botschafter in Wien einbestellt. Grund ist eine EU-weite Erklärung, die erstmals bestätigt, dass die russische Hackergruppe Turla hinter dem Cyberangriff auf das österreichische Außenministerium 2019-2020 steckt. Auch mehrere andere EU-Länder sind betroffen. Und einen käsigen Kriminalfall gibt es aktuell in Bayern. 20 Tonnen Emmentaler sind auf dem Transportweg von Bayreuth nach Frankreich spurlos verschwunden. Ein Lastwagen wurde bei einer Käserei beladen, ist am Zielort in Frankreich aber nie angekommen. Der Schaden beträgt rund 80.000 Euro. Die Polizei ermittelt.
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16: Im Studio Alexander Fekonja. Bei der Fußball-WM geht's jetzt in Kürze los mit dem ersten Halbfinale zwischen Frankreich und Spanien. Spaniens Jungstar Lamine Yamal hat da bereits eine Kampfansage an die Franzosen ausgerichtet. Frankreichs Trainer Didier Deschamps ist da etwas zurückhaltender. Er sieht Spanien als Favorit. Für ihn geht es auch in die letzte Mission, denn nach dieser WM ist für ihn als Trainer Schluss. Morgen gibt es dann das zweite Halbfinale. Da kämpfen dann England und Argentinien um den Einzug ins Finale. Anpfiff ist auch hier um 21 Uhr. Klare Kante zeigt das Außenministerium gegen Moskau und hat den russischen Botschafter in Wien einbestellt. Grund ist eine EU-weite Erklärung, die erstmals bestätigt, dass die russische Hackergruppe Turla hinter dem Cyberangriff auf das österreichische

0: Außenministerium 2019. 2020 steckt's, auch mehrere andere EU-Länder sind betroffen. Und einen käsigen Kriminalfall gibt es aktuell in Bayern. 20 Tonnen Emmentaler sind auf dem Transportweg von Bayreuth nach Frankreich spurlos verschwunden. Ein Lastwagen wurde bei einer Käserei beladen, ist am Zielort in Frankreich aber nie angekommen. Der Schaden beträgt rund 80.000 Euro. Die Polizei ermittelt.
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Muse geben Vollgas. Cryogen heißt die nächste Single der drei Briten. Und ist neu. Auf Rockantenne Österreich.

Linkin Park haben den Thron, den sie leer hinterlassen hatten, selbst wieder besetzt. Aber bei der Nachfolge haben Nevertell aus Florida ein Wörtchen mitzureden. Die Single Other Side von Nevertell ist neu. Auf Rockantenne Österreich. 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
1: 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Andi Kasper hier von der Rockantenne Österreich Frühschicht. 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Am Morgen, was kann ich euch schon verraten? Es geht auf eine Burg, es geht Richtung Tirol. Allerdings, mehr verrate ich euch da morgen um kurz nach 7. Diese Nummer hier solltet ihr euch merken, 0800 18 666, oder vielleicht gleich einspeichern, dann geht's morgen um kurz nach 7 schneller. Da mache ich euch den Konzertkarten, Kasper, wieder in der Rockantenne Österreich Frühschicht von 5 bis 10. Ich freue mich auf euch.
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Eine Band endgültig auf dem Weg nach oben. The Pretty Reckless. Ihr jüngster Singlestreich heißt About You und ist neu. Auf Rockantenne.

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Länger war es ruhig um eine der besten Rockbands Kanadas. Aber jetzt melden sich Theory of a Deadman lautstark zurück. Die Single Barricade von Theory of a Deadman ist neu auf Rockantenne Österreich.

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1: The Rolling Stones, Foreign Tongues. Mit ihrem 2023er Album Hackney Diamonds hätten die Rolling Stones einen würdigen Schlusspunkt ihrer Albumkarriere setzen können. Aber Mick Jagger und Co. machen einfach weiter und legen jetzt ihr mittlerweile 25.

0: Studioalbum vor. Zugegeben, beim ersten Hören erreicht das neue Werk nicht ganz das Level des Vorgängers, aber es ist und bleibt ein hervorragendes Stones-Album. Foreign Tongues präsentiert sich musikalisch etwas variabler als der Vorgänger. Aber auch hier ist eines klar. Die Stones sind und bleiben die Stones und damit natürlich die größte Rockband der Welt. Es ist ein Album, über das wir uns definitiv freuen können. Foreign Tongues von den Rolling Stones ist unser Album der Woche auf Rockantenne Österreich.
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deutsche Kultgruppe nimmt Abschied. Sinner drehen nochmal eine Ehrenrunde. Boom, Bang, Goodbye heißt das letzte Album der Jungs und die Single Leave It All Behind ist neu. Auf Rock Antenne Österreich. 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

Großartige zweite Single aus einem würdigen Abschlussalbum einer unglaublichen Karriere. Nur nach vorn von den Toten Hosen ist neu auf Rockantenne Österreich. Neu.

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